0: Открываем учебники на странице
1: 65. Aus unbekannter Ursache stürzte sein rund 40 Meter hoher Baukran und fiel auf die Rohbauten der Baustelle. Wie durch ein Wunder kam der Kranführer mit dem Schrecken und einigen kleinen Schrecken.

Stetten Weiersbach ums Leben gekommen. Aus noch ungeklärter Ursache kippte gegen 1.40 Uhr ein Bagger beim Entladen eines Containers um und stürzte auf den 55-Jährigen. Der Mann war sofort tot. Der Baggerfahrer erlitt einen Schock und musste ins Krankenhaus eingeliefert werden. Mit zwei Spezialkrämen wurde der Bagger und der Container geborgen, auf einen Tieflader verladen und zwecks weiterer

Die Menschen in Leuven der DDR erfahren aus dem Radio und durch Mundpropaganda von den Ereignissen in Berlin.